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7: Im Studio Lukas Paulik. Österreichs Frauennationalteam kann in den beiden WM-Playoff-Spielen gegen den Kosovo wieder auf 3 Stammspielerinnen zurückgreifen. Marie Höbinger, Lili Purcela und auch die Salzburgerin Sarah Sadrasil sind nach ihren Knieverletzungen zurück im ÖFB-Aufgebot. Mehr als 20 Jahre nach dem Sturz von Saddam Hussein im Irak und nach jahrelangen erbitterten Kämpfen gegen die islamistische Terrormiliz Islamischer Staat ziehen die letzten US-Soldaten aus dem Irak ab. Heute soll der Abzug der US-Truppen formell abgeschlossen sein. Zeitweise waren mehr als 160.000 US-Soldaten im Land stationiert. Die Regierungsparteien ÖVP, SPÖ und NEOS haben gestern die Verhandlungen über die Reform der Sozialhilfe gestartet. Als Vorlage dient ein vom Sozialministerium unter Corinna Schumann vorgelegter Gesetzesentwurf. Offen ist einiges, etwa die Frage nach der Höhe der Leistungen für Kinder bzw. die Staffelung bei Familien mit mehreren Kindern. Und bei einer europaweiten Razzia gehen Ermittler gegen mutmaßlichen millionenfachen Betrug mit online verkauften Handys vor. Mehr als 1 Million Geräte sollen aus gebrauchten Teilen zusammengesetzt und als Neuware verkauft worden sein. Der geschätzte Schaden für Verbraucher soll bei mindestens 300 Millionen Euro liegen.
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8: Ja, und das ist das nächste Traumtagerl, das ansteht bei uns in ganz Österreich. Richtig viel Sonne ist da wieder mit dabei. Teilweise jetzt in der Früh noch einiges an Nebel. Es ist auch etwas länger trüb als in den letzten Tagen, aber dann heißt es wirklich super schönes Wetter mit bis zu 27 Grad.
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8: Schönen guten Morgen, liebe Autofahrer. Wir haben eine Sperre und zwar auf der S6 der Semmering-Schnellstraße Richtung Bruck. Da ist der Tunnel Semmering aktuell gesperrt. Sein LKW hat die Höhenkontrolle ausgelöst. Am besten ihr wartet die Sperre ab. Ansonsten läuft es auch ganz gut. Gute Fahrt.
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8: Am Mittwoch, schönen guten Morgen Österreich. Wir starten rein in die Wochen mit Martin Garrix mit dabei, Ed Sheeran, Dua Lipa und Kelly Clarkson. Das nehmen wir uns jetzt zum Motto. Stronger, what doesn't kill you. Ja, ist ein gutes Motto für diesen Mittwoch.

0: Prosit Neujahr Österreich an den Österreicher am 30. September. Ihr werdet es kaum glauben, aber heute wird Silvester gefeiert, zumindest an Österreichs Brauereien. Also das muss man schon mal sagen, es ist wirklich cool bei uns in Österreich, dass es da immer so viele unterschiedliche Feierlichkeiten gibt. So, heute ist nämlich Brausilvester. Aber was ist denn das? Hans-Jörg Köpplinger, der Braumeister vom Augustinerbräu in Salzburg.
1: Brausilvester ist einfach der Jahresabschluss. Früher ist in die Brauereien das Wirtschaftsjahr im September abgeschlossen worden. Und am 1. Oktober ist mit dem Sud Nummer 1 wieder losgegangen. Man hat einfach alles abgeschlossen und hat wieder neu angefangen. Und somit ist das auch ein Feiertag für uns in der Brauerei.
0: Na bitte, dann Prosit Neujahr und kommt gut rüber ins neue Jahr.

0: Glockenbach mit dem Walker Home hier von den Österreich am Mittwoch. 7:10 haben wir schon. Wir starten rein in die Mitte der Woche. 3 Tage noch, dann ist wieder Wochenende, dann haben wir es geschafft.
1: Augen zu und durch.
0: Also auf geht's, Augen zu und durch. Es wird ein guter Mittwoch. Österreichs beste Musik ist natürlich auch mit dabei. Jetzt mit.

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5: Im Studio Lukas Paulik. Mehr als 20 Jahre nach dem Sturz von Saddam Hussein im Irak und nach jahrelangen erbitterten Kämpfen gegen die islamistische Terrormiliz Islamischer Staat ziehen die letzten US-Soldaten aus dem Irak ab. Heute soll der Abzug der US-Truppen formell abgeschlossen sein. Zeitweise waren mehr als 160.000 US-Soldaten im Land stationiert. Die Regierungsparteien ÖVP, SPÖ und NEOS haben gestern die Verhandlungen über die Reform der Sozialhilfe gestartet. Als Vorlage dient ein vom Sozialministerium unter Corinna Schumann vorgelegter Gesetzesentwurf. Offen ist einiges, etwa die Frage nach der Höhe der Leistungen für Kinder bzw. die Staffelung bei Familien mit mehreren Kindern. Und bei einer europaweiten Razzia gehen Ermittler gegen mutmaßlichen millionenfachen Betrug mit online verkauften Handys vor. Mehr als 1 Million Geräte sollen aus gebrauchten Teilen zusammengesetzt und als Neuware verkauft worden sein. Der geschätzte Schaden für Verbraucher soll bei mindestens 300 Millionen Euro liegen.
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6: 9 Grad messen wir aktuell in Graz und in St. Pölten 11 hat es in Innsbruck. Aktuell ist es teilweise noch etwas trüb, es ist einiges an Nebel mit dabei, aber der verzieht sich dann und dann steht heute ein Traumtag all bevor mit bis zu 28 Grad und richtig viel Sonne.
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6: Kurz nach 6:30, schönen guten Morgen am Mittwoch. Auf Österreichs Straßen läuft es aktuell wunderbar. Es sind keine Störungen gemeldet. Gute Fahrt.
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6: Und natürlich mit mehr Musik, Roxette mit dabei. Avicii jetzt für die frühen Morgenstunden. So wake me up when it's all over. Und auch ein bisschen Woman Power, Katy Perry. Wir starten rein in diesen Mittwochmorgen. Watch it burn. 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

0: Schönen guten Morgen am Mittwoch, 6.42 Uhr, hier Antenne Österreich da. So, in 3 Tagen ist es weit, das Wochenende steht bevor. Aber manche, die gönnen sich heute schon mal ein bisschen was, so wie die Babsi aus Linz.
1: Ich werde halt genießen, dass ich auch mal nicht arbeiten muss, dann schön Mittagessen und am Nachmittag Runde Rall fahren oder laufen und sonst schöne Wetter genießen.
0: Ja, heute wieder Traumwetter mit richtig viel Sonne und sogar bis zu 28 Grad. Also, es könnte kein besserer Mittwoch sein. Österreichs beste Musik ist auch mit dabei. Jetzt mit U2, Sweetest Fame.

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0: Schönen guten Morgen am Dienstag. Gemeinsam geht's rein in diesen Mittwoch ist, nicht Dienstag. So, jetzt sind sie wieder, die ganzen Elternabende bei uns in Österreich. Wie schaut es euch bei aus bei euch? Wart ihr dieses Jahr schon auf einen oder steht auch noch einer bevor?
1: Unbedingt vermeidbar. Ja, also ich stimme mich da immer tot.
2: Ach, ich finde das nicht so tragisch. Ich bin selber Pädagogin, habe viele Elternabende geleitet, für gedessen. Sie geht es ganz entspannt eigentlich.
0: Wir sehen das auch alles ganz entspannt, weil Österreichs beste Musik ist natürlich auch mit dabei. Jennifer Lopez, Save Me Tonight. Also, falls er heute Abend ist.

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2: Endgültiger Abzug der US-Truppen im Irak und Millionenbetrug mit gebrauchten Handys.
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2: Im Studio Lukas Paulik. Mehr als 20 Jahre nach dem Sturz von Saddam Hussein im Irak und nach jahrelangen erbitterten Kämpfen gegen die islamistische Terrormiliz Islamischer Staat ziehen die letzten US-Soldaten aus dem Irak ab. Heute soll der Abzug der US-Truppen formell abgeschlossen sein. Zeitweise waren mehr als 160.000 US-Soldaten im Land stationiert. Die Regierungsparteien ÖVP, SPÖ und NEOS haben gestern die Verhandlungen über die Reform der Sozialhilfe gestartet. Als Vorlage dient ein vom Sozialministerium unter Corinna Schumann vorgelegter Gesetzesentwurf. Offen ist einiges, etwa die Frage nach der Höhe der Leistungen für Kinder bzw. die Staffelung bei Familien mit mehreren Kindern. Und bei einer europaweiten Razzia gehen Ermittler gegen mutmaßlichen millionenfachen Betrug mit online verkauften Handys vor. Mehr als 1 Million Geräte sollen aus gebrauchten Teilen zusammengesetzt und als Neuware verkauft worden sein. Der geschätzte Schaden für Verbraucher soll bei mindestens 300 Millionen Euro liegen.
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3: Ja, und das ist auch heute super sonnig bei uns in ganz Österreich. Teilweise ist jetzt noch ein bisschen Nebel mit dabei, der hält sich auch länger als in den letzten Tagen, aber dann verzieht er sich und dann steht ein wirklich traumhafter Tag an. Im Südwesten, da sind ab und zu auch mal ein paar Wolken mit dabei, die sind aber harmlos. Und im Osten Österreichs ist es teilweise recht windig. Von den Temperaturen her aber wirklich warm für September, bis zu 28 Grad.
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3: Kurz nach 7 mit guten Nachrichten. Aktuell läuft es noch richtig gut auf Österreichs Straßen. Es ist heute sehr ruhig. Gute Fahrt.
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3: 7:02, schönen guten Morgen am Mittwoch. Wir haben gute Nachrichten von Österreichs Weinbauern. Die Weinlese ist im Großen und Ganzen abgeschlossen und es schaut super aus. Mehr dazu gibt's gleich, davor aber noch Österreichs beste Musik. Und jetzt etwas ganz Chilliges.
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0: Schönen guten Morgen am Mittwoch. Wir haben gute Nachrichten von den Weinbauern. Die Weinlese ist jetzt großteils abgeschlossen. So, wir schauen in die Südsteiermark. Wie war sie denn? Wir schauen zum Weingut Teltscher in Leutschach, direkt in der Südsteiermark. So, Andrea Teltscher.
1: Ja, wunderbar. Wir haben ein traumhaftes Wetter gehabt. Wir haben eigentlich eine tolle Ernte gehabt. Es war ein super gesundes Traummaterial. Also wir freuen uns wirklich schon auf den neuen Jahrgang. Der war ja eigentlich schon der erste Vorbote in eigentlich 14 Tagen, 3 Wochen schon erhältlich sein wird.
0: Wahnsinn, schon so bald den ersten frischen Wein quasi. Bis dahin aber noch viel zu tun. Aktuell wird ja auch Sturm gemacht.
1: Ja, ich sag einmal so, ein Wein bauen wird selten fad.
0: Also, wir starten rein in diesen Mittwoch, in den nicht faden Mittwoch auf alle Fälle. Es ist der 30. September. Schönen guten Morgen hier auf Antenne Österreich. Schön, dass ihr mit dabei seid. Jetzt mit Ronan Keating. Life is a Rollercoaster.

0: Schönen guten Morgen, das ist wichtig.
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0: Es ist ein Unfall im Frühverkehr passiert, und zwar in Oberösterreich auf der A7 Richtung A1 zwischen dem Tunnel Bindermichl und dem Knoten Linz. Im Baustellenbereich rechnet hier mindestens eine halbe Stunde mehr ein. Ich wünsche euch eine gute

und vor allem sichere Fahrt. Und das ganze Verkehrsupdate gibt es dann in 10 Minuten um 7:30 hier bei uns auf Antenne Österreich. Schönen guten Morgen mit Österreichs bester Musik, mit Marshmello und den Jonas Brothers.

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10: Im Studio Lukas Paulik. In Frankreich sind Proteste von Schülern gestern weiter eskaliert. Zum Teil kam es zu gewaltsamen Aktionen. Mehr als 400 Menschen wurden festgenommen, über 30 verletzt, Dutzende Schulen blockiert. Anlass der Unruhen sind aus Sicht der Schüler die schlechte Ausstattung ihrer Schulen und ein Mangel an Lehrpersonal. Inzwischen ziehen die Proteste Kreise über die Schulen hinaus. Die Austrian Airlines und das Bundesheer starten ein Pilotprojekt zum Pilotensharing. Es sollen Militärpiloten jeweils ein halbes Jahr bei der AUA und beim Bundesheer im Cockpit sitzen. Ziel sei es, ausgebildete Flugkräfte längerfristig an das Bundesheer zu binden. Denn aktuell können Militärpiloten nach 8 Jahren aus dem Bundesheer ausscheiden und in die zivile Luftfahrt wechseln. Und Google geht gerichtlich gegen Vorgaben der EU-Kommission für seine Suchmaschine und sein Smartphone-Betriebssystem Android vor. Der Konzern soll unter anderem anonymisierte Suchdaten mit Konkurrenten teilen und konkurrierende KI-Diensten besseren Zugang zu Android-Funktionen ermöglichen. Google warnt vor Risiken für die Privatsphäre. Die EU-Kommission widerspricht.
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11: Ja, und da können wir heute wieder ordentlich Sonne tanken. Wir bekommen nämlich richtig viel von ihr, teilweise sogar ein wolkenloser Himmel. Im Westen mischen sich mal ein paar Wolken mit dazu, die sind aber harmlos. Top-Temperatur heute 28 Grad.
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11: Kurz nach 7:30, wir starten in Oberösterreich. Da ist ein Unfall passiert und zwar auf der A7 Richtung A1 zwischen dem Tunnel Bindermichl und dem Knoten Linz. Da ist der Unfall direkt im Baustellenbereich passiert. Es staut, rechnet hier 30 Minuten mehr ein. Auch in Fahrtrichtung Freistadt dauert es länger, hier eine Viertelstunde plus. Auf der A1 Richtung Wien, da dauert es außerdem länger zwischen Ansfelden und dem Knoten Linz. In Oberösterreich ist noch ein weiterer Unfall passiert auf der B127 zwischen Dunzendorf und Altenfelden. Da ist jetzt aktuell gesperrt. Eine örtliche Umleitung ist eingerichtet. Und im Frühverkehr ist auch einiges los. In Wien auf der Tangente Richtung Inzersdorf zwischen dem Knoten Hirstetten und dem Knoten Prater. Da dauert es aktuell 10 Minuten länger. Gute Fahrt.
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11: Am 30. September, heute schon letzter Septembertag. Unglaublich. Ab morgen haben dann die meisten einen Kürbis hängen, andere vielleicht schon die Weihnachtsbeleuchtung. Aber bei uns in Österreich ist alles klar, genauso wie wir ganz viel verschiedene Musik mit dabei haben. George Ezra gleich. Imani ist auch am Start. Bisschen mehr Party schon. Und jetzt mal was eher Gemütliches. Gracie Abrams, Look at my life. Schönen guten Tag.

George Ezra hier auf Antenne Österreich am 30. September. Morgen schon 1. Oktober. Unglaublich, wie die Zeit vergeht. Und da ist einiges neu ab morgen. Das Beste, es wird billiger für uns Autofahrer. Das neue Modell der Spritpreisbremse kommt nämlich. Das heißt, 12,2 Cent pro Liter sollen dann Benzin und Diesel günstiger werden. Außerdem werden die Rechnungen beim Einkaufen ab morgen digital sein. Also die bekommt man dann per App, per Mail oder über so eine digitale Anzeige. Aber keine Sorge, man kann auch immer noch die Papiervariante erfordern quasi. Und morgen startet ja die Uni und da gibt es Neues für die Lehramtsstudenten. Da ist ja das Studium verkürzt worden. Eins bleibt aber gleich. 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

0: Podcast 9erson hier am Mittwochmorgen. 10 vor 8 haben wir es. Schönen guten Morgen. Es ist der 30. September, Mittwoch. Es geht Richtung Wochenende. Für manche startet aber erst die Woche, so wie für den Stefan aus Krems.
1: Also bei mir ist es so, ich habe frei gehabt, sprich die Woche startet bei mir als Trend so richtig. Jetzt aber brauche ich unbedingt nur einen Kaffee und danach muss ich schon in die Arbeit fahren. Nach der Arbeit werde ich sicher nur eine Runde um die Salzach laufen, ein bisschen auspowern und danach ganz gemütlich auf der Couch den Tag ausklingen lassen.
0: Ja, so ist es. Also einen schönen Wochenstart für dich und für den Rest eine schöne Wochenmitte mit Felix Jähn.

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0: Vizeregierungschef in der Slowakei verliert Vertrauensabstimmung und Anteil der erneuerbaren Energien am österreichischen Strommarkt gesunken.
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0: Im Studio Lukas Paulik. In der Slowakei hat Vizeregierungschef Tomáš Taraba eine Vertrauensabstimmung im Parlament verloren. Selbst seine eigene rechtsnationalistische Partei SNS, einer der Koalitionspartner von Ministerpräsident Robert Fico, stimmte gestern gemeinsam mit der Opposition für die Absetzung des bisherigen Umweltministers. Taraba hatte zuvor angedeutet, dass er gemeinsam mit anderen Abgeordneten eine neue Oppositionsgruppe bilden könnte, wodurch Ficos Regierung ihre Mehrheit im Parlament einzubüßen drohte. Die türkische Regierung ergreift nach der schweren Krise auf dem Finanzmarkt weitere Maßnahmen und gründet ein Kontrollgremium. Ein Koordinierungsrat unter dem Vorsitz des Vizepräsidenten soll die Abwicklung zahlreicher Investmentfonds überwachen, teilte Präsident Recep Tayyip Erdogan gestern mit. Damit sollen die Rechte von betroffenen Anlegern geschützt werden. Und der Anteil der erneuerbaren Energien am österreichischen Strommarkt ist 2025 gesunken. Weniger Wasser in den Flüssen dämpfte die Erzeugung aus Wasserkraft und ließ den erneuerbaren Anteil auf 78% sinken. Im Jahr davor kamen die Erneuerbaren, vor allem Sonne, Wind und Wasser, noch auf einen Rekordanteil von 94%.
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2: Jetzt schon langsam steigen die Temperaturen. In Klagenfurt messen wir 12 Grad, in Eisenstadt ist es noch ein bisschen frischer mit 10 und in Innsbruck hat es mittlerweile schon 13 Grad. Und dazu gibt es heute viel Sonne. Es wird auch noch wärmer, bis zu 28 Grad sind da möglich. Hier und da gibt es mal ein paar Wolken, die sind aber harmlos.
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2: Kurz nach 8, wir schauen nach Oberösterreich. Da beschäftigt uns noch der Unfall auf der B127 zwischen Kleinzell und St. Martin. Da ist weiterhin gesperrt, da ist nämlich gerade der Rettungshubschrauber gelandet. In Oberösterreich sonst noch einiges los im Frühverkehr auf der A7 Richtung A1 zwischen Dornach und der Salzburger Straße. Da dauert es bis zu einer halben Stunde länger. 10 Minuten plus auf der B1 vor dem Mona-Lisa-Tunnel und auf der B139 von Haid zur Umfahrung Traun dauert auch 10 Minuten länger. In Salzburg haben wir ein Plus von 10 Minuten auf der B1 von Hendorf nach Eugendorf am Weg in die Stadt Salzburg. Und auch in Wien dauert es länger, 10 Minuten plus auf der Tangente Richtung Inzersdorf zwischen dem Knoten Hirstetten und dem Knoten Prater. Gute Fahrt!
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2: Und natürlich mit ganz viel österreichischer Musik auch. Wanda gibt's jetzt. Zum Start rein in diesen Mittwoch. 3 Minuten nach 8 haben wir's. Das ist Pussy Baby. Hier bei uns auf Antenne Österreich.

0: Schönen guten Morgen am Mittwoch. Jetzt sind sie wieder. Die Elternabende. Seid ihr schon vielleicht auf einem gewesen oder steht einer noch an? Die Elternabende sind ja immer ein bisschen, naja, jeder nimmt sie anders wahr.
1: Unbedingt vermeidbar. Ja, also ich stimme mich da immer tot.
2: Ach, ich finde das nicht so tragisch. Ich bin selber Pädagogin, habe viele Elternabende geleitet, für gedessen sehe ich das ganz entspannt eigentlich.
0: Ganz entspannt, das ist auf jeden Fall die richtige Einstellung. Und ganz entspannt sind wir natürlich mit Österreichs bester Musik. Jetzt mit Kamerad. Hug Yourself, hier bei uns auf Antenne Österreich.

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0: Kylie Minogue hier auf Antenne Österreich. Das ist Österreichs beste Musik zum Start rein in diesen Mittwoch. Heute wieder der nächste goldene Herbsttag. Was machen wir da so? Babsi aus Linz.
1: Ich werde halt genießen, dass ich auch mal nicht arbeiten muss. Dann schön Mittagessen und am Nachmittag Runde Rall fahren oder laufen und sonst schöne Wetter genießen.
0: Einfach das schöne Wetter genießen. Natürlich mit Österreichs beste Musik. Lena, Wild and Free. Schönen guten Morgen.

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2: Im Studio Lukas Paulik. In der Slowakei hat Vizeregierungschef Tomáš Taraba eine Vertrauensabstimmung im Parlament verloren. Selbst seine eigene rechtsnationalistische Partei SNS, einer der Koalitionspartner von Ministerpräsident Robert Fico, stimmte gestern gemeinsam mit der Opposition für die Absetzung des bisherigen Umweltministers. Taraba hatte zuvor angedeutet, dass er gemeinsam mit anderen Abgeordneten eine neue Oppositionsgruppe bilden könnte, wodurch Ficos Regierung ihre Mehrheit im Parlament einzubüßen drohte. Die türkische Regierung ergreift nach der schweren Krise auf dem Finanzmarkt weitere Maßnahmen und gründet ein Kontrollgremium. Ein Koordinierungsrat unter dem Vorsitz des Vizepräsidenten soll die Abwicklung zahlreicher Investmentfonds überwachen, teilte Präsident Recep Tayyip Erdogan gestern mit. Damit sollen die Rechte von betroffenen Anlegern geschützt werden. Und der Anteil der erneuerbaren Energien am österreichischen Strommarkt ist 2025 gesunken. Weniger Wasser in den Flüssen dämpfte die Erzeugung aus Wasserkraft und ließ den erneuerbaren Anteil auf 78% sinken. Im Jahr davor kamen die Erneuerbaren, vor allem Sonne, Wind und Wasser, noch auf einen Rekordanteil von 94%.
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3: Es ist der nächste goldene Herbsttag bei uns in ganz Österreich. Richtig viel Sonne ist da mit dabei. Hier und da mal ein paar Wolken. Teilweise ist jetzt auch noch einiges an Nebel mit dabei, aber die verzieht sich wieder. Von den Temperaturen her heute richtig warm. Bis zu 28 Grad sind es möglich.
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3: Kurz nach 8:30 in der Steiermark ist ein Unfall passiert und zwar auf der A9 Richtung Slowenien zwischen Karlsdorf und Wunschu. Bitte rechnet mehr Zeit ein. Wir schauen weiter nach Wien, Niederösterreich auf der A2 Richtung Graz. Kurz vor Vösendorf ist ein Unfall passiert. Da sind die beiden linken Fahrstreifen blockiert. Rechnet hier 20 Minuten mehr ein. In Wien auf der A23 Richtung Inzersdorf zwischen dem Knoten Hirstetten und der Praterbrücke dauert es eine halbe Stunde länger. Da ist nämlich auch ein Unfall passiert. Die Unfallstelle ist aber schon geräumt. Wir schauen weiter nach Niederösterreich auf der A1 Richtung Salzburg bei St. Pölten Süd. Da haben wir einen LKW-Stau am rechten Fahrstreifen. Hier dauert es 10 Minuten länger. In Oberösterreich ist immer noch gesperrt die B127 zwischen Kleinzell und St. Martin nach einem schweren Unfall. Eine Umleitung ist eingerichtet. Und am Weg nach Linz dauert es länger, 20 Minuten plus auf der A7 Richtung A1 zwischen Treffling und der Salzburger Straße. Auf der B1 vor dem Mona-Lisa-Tunnel haben wir einen Plus von 10 Minuten. Auf der B139 von Haid nach Traun dauert es ebenso 10 Minuten länger. Und in Salzburg dauert es länger am Weg in die Stadt auf der B1 von Hendorf nach Eugendorf. Gute und vor allem sichere Fahrt.
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3: Es geht rein in diesen Mittwoch, in diesen neuen Arbeitstag.
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3: Genau so ist es. Und schon sitzt man da beim Wochenteilen. Österreichs beste Musik ist natürlich auch mit dabei. Jetzt mit Michael Schulte. You love me.

0: an den Österreich hier am Mittwoch mit guten Nachrichten. Die Weinlese in Österreich ist jetzt fast beendet und es schaut wirklich gut aus. Wir schauen in die Südsteiermark zum Weingut Teltscher. Das ist in Letschach und der Weinstraße. Andrea Teltscher.
1: Ja, wunderbar. Wir haben ein traumhaftes Wetter gehabt. Wir haben eigentlich eine tolle Ernte gehabt. Es war ein super gesundes Traummaterial. Also wir freuen uns wirklich schon auf den neuen Jahrgang. Der war ja eigentlich schon der erste Vorbote in eigentlich 14 Tagen, 3 Wochen schon erhältlich sein wird.
0: Wahnsinn. Also den ersten frischen Wein gibt es schon bald. Und bis dahin muss natürlich auch noch Sturm gemacht werden.
1: Ja, ich sag einmal so. Ein Weinbauern wird selten fad.
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0: Antenne Österreich hier, 10 Minuten vor 9 ist es. Und um Punkt 9 gibt es ein aktuelles Nachrichten-Update. Alles, was wichtig ist für Österreich und die Welt. Natürlich bis dahin, Österreichs beste Musik. Ich sehe ganz klar jetzt mit The Boss House. Don't give me that. Schönen guten Morgen. Ich bin Gloria Grünberger.
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9: Britischer Premier Burnham schließt EU-Rückkehr nicht aus und Stadt Wien Opfer einer Cyberattacke.
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9: Im Studio Lukas Paulik. Der britische Premierminister Andy Burnham hat eine Grundsatzdebatte über die künftige Beziehung seines Landes zur Europäischen Union angestoßen und dabei eine mögliche Rückkehr in die EU nicht ausgeschlossen. Man müsse ohne Scheuklappen prüfen, wie es weitergehe, so Burnham gegenüber dem Sender BBC. Die Stadt Wien ist Opfer einer Cyberattacke geworden. Unbekannte verschafften sich Zugriff auf die EDV und stahlen rund

0: 26.000 interne Dokumente. Darunter befinden sich Daten von rund 6.000 Personen. Hinweise, dass sie veröffentlicht wurden, gibt es nicht. Vermutet wird, dass eine spezielle Scan-KI zum Einsatz kam, die derartige Lücken für einen Data-Breach zum Entwenden vertraulicher Inhalte ausfindig macht. Ein Phishing-Angriff wird derzeit ausgeschlossen. Und der englische Topclub Manchester City ist von der Premier League nach jahrelangen Ermittlungen in Sachen Finanzverstößen gestern schuldig gesprochen worden. Laut Liga wurde nur einer der mehr als 100 Vorwürfe gegen den zehnfachen Meister fallen gelassen. Man City drohen nun erhebliche Strafen, die von Geldbußen über Punkteabzüge bis zum Ausschluss aus der Premier League führen könnten.
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2: Ja, das ist heute wieder traumhaft mit viel Sonne in fast ganz Österreich. Hier und da mal ein paar Wolken mit dabei, die sind aber absolut harmlos. Und im Osten Österreichs kann teilweise recht windig werden, aber von den Temperaturen her wird es heute heiß bis zu 28 Grad.
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2: Schönen Vormittag, liebe Autofahrer. Uns beschäftigen weiterhin zwei Unfälle. Einer in der Steiermark auf der A9 Richtung Slowenien zwischen Karlsdorf und Wunschu, da dauert es länger. Und weiterhin gesperrt ist in Oberösterreich die B127 zwischen Kleinzell und St. Martin. Eine Umleitung ist eingerechnet. Es ist viel los in Wien. Wir starten auf der A23 bzw. der S2. Da dauert es bis zu 40 Minuten länger Richtung Graz zwischen dem Rautenweg und der Praterbrücke. Dadurch staut es auch auf der A22 und auf der A23 in die Gegenrichtung Richtung Kagran ist dichter Verkehr von Inzersdorf bis zum Knoten Prater. Auf der A2, da ist ja ein Unfall passiert, kurz vor Vösendorf, da dauert es aktuell noch länger, bis zu einer halben Stunde. Die Unfallstelle ist aber schon geräumt. Gute Fahrt!
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2: Um 8:58 mit mir, Gloria Grünberger. Auf geht's in diesen Arbeitstag mit Shawn Mendes. Kygo ist auch mit dabei. Also da arbeitet man dann ja richtig gerne. Jetzt starten wir rein mit Basti.

0: die meisten Hits ganz ausgespielt hier bei uns auf Antenne Österreich. Und es gibt natürlich auch alle wichtigen Infos aus ganz Österreich.
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0: Aus der Antenne Österreich Nachrichtenredaktion Lukas Paulik.
3: Tausende Euro erbeutet haben gestern Telefonbetrüger in Kärnten. Ein 51-jähriger Klagenfurter ist in die Falle getappt. Der Täter hat sich als IT-Security-Mitarbeiter der Hausbank des Opfers ausgegeben und sich so Zugang zum Konto des Mannes verschafft. Daraufhin sind dem Opfer mehrere tausend Euro abgebucht worden. Ein Klein-LKW ist gestern bei einer Schwerpunktkontrolle in Laisach in Tirol gestoppt worden. Der Lenker hatte ein Fahrverbot missachtet. Zudem haben die Polizisten Feuerwerksartikel und Sprengmittel ohne Zulassung und Kennzeichnung im Fahrzeug entdeckt. Und ab heute sind zwei der vier Vogelsäle im Naturhistorischen Museum in Wien wieder begehbar. Die Säle sind restauriert und neu gestaltet worden. Vor Ort sind mehr als 1000 Objekte, die sich mit der Frage, was ist ein Vogel, und auch mit den modernen Problemen der Tiere beschäftigen.
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9: Es ist heute ein Traumtag, alle mit richtig viel Sonne, wirklich fast überall wolkenloser Himmel. Und von den Temperaturen her auch super angenehm, bis zu 28 Grad sind da heute mit dabei.
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9: Kurz nach 9:30. Aktuell läuft schon ganz gut, nur in Wien haben wir noch ein paar Reste vom Frühverkehr. Auf der S2 Richtung Hirstetten zwischen dem Rautenweg und dem Knoten.

0: Knoten Nierstetten dauert es 10 Minuten länger. Auf der A23 Richtung Itzersdorf zwischen dem Knoten Nierstetten und dem Knoten Kaisermühlen dauert es auch 10 Minuten länger. Und dadurch staut es auch auf der A22 Richtung der Tangente zwischen der Reichsbrücke und dem Knoten Kaisermühlen. Da haben wir ein Plus von 10 Minuten. Gute Fahrt!
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0: Am Mittwoch, heute, 30. September, heute feiern wir Silvester.
2: Feiern, tanzen, das Jahr Revue passieren lassen, genießen und sich auf das freuen, was kommt.
0: Wir feiern heute ein ganz besonderes Silvester, und zwar ein Brau-Silvester. Was damit auf sich hat, klären wir gleich, aber jetzt erstmal Kamrad.

0: in Österreich hier am 30. September. Prosit Neujahr heißt es heute, ja? Oder eher vielleicht Prost Neujahr. Heute ist nämlich Brausilvester. Also Österreichs Brauereien feiern was? Hans-Jörg Köpplinger, der Braumeister vom Augustinerbräu in Salzburg.
1: Brausilvester ist einfach der Jahresabschluss. Früher sind die Brauereien das Wirtschaftsjahr im September abgeschlossen worden. Und am 1. Oktober ist mit dem Sud Nummer 1 wieder losgegangen. Man hat einfach alles abgeschlossen und hat wieder neu angefangen. Und somit ist das ein Feiertag für uns in der Brauerei.
0: Na bitte, also, dann kommt's gut rüber in das neue Jahr und wir feiern mit euch. Prost, Neujahr hier von Antenne Österreich mit Jack Dean.

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6: Britischer Premier Burnham schließt EU-Rückkehr nicht aus und Stadt Wien Opfer einer Cyberattacke.
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6: Im Studio Lukas Paulik. Der britische Premierminister Andy Burnham hat eine Grundsatzdebatte über die künftige Beziehung seines Landes zur Europäischen Union angestoßen und dabei eine mögliche Rückkehr in die EU nicht ausgeschlossen. Man müsse ohne Scheuklappen prüfen, wie es weitergehe, so Burnham gegenüber dem Sender BBC. Die Stadt Wien ist Opfer einer Cyberattacke geworden. Unbekannte verschafften sich Zugriff auf die EDV und stahlen rund 26.000 interne Dokumente. Darunter befinden sich Daten von rund 6.000 Personen. Hinweise, dass sie veröffentlicht wurden, gibt es nicht. Vermutet wird, dass eine spezielle

0: NKI zum Einsatz kam, die derartige Lücken für einen Data Breach zum Entwenden vertraulicher Inhalte ausfindig macht. Ein Phishing-Angriff wird derzeit ausgeschlossen. Und der englische Topclub Manchester City ist von der Premier League nach jahrelangen Ermittlungen in Sachen Finanzverstößen gestern schuldig gesprochen worden. Laut Liga wurde nur einer der mehr als 100 Vorwürfe gegen den zehnfachen Meister fallen gelassen. Man City drohen nun erhebliche Strafen, die von Geldbußen über Punkteabzüge bis zum Ausschluss aus der Premier League führen könnten.
1: Richtig viel Sonne geht da heute durch diesen Mittwoch. Hier und da mal ein paar Wolken mit dabei, vor allem im Westen, aber die sind absolut harmlos. Im Osten Österreichs, da kann es teilweise recht windig werden. Von den Temperaturen her heute aber ja, sommerlich regelrecht bis zu 28 Grad.
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1: Schönen Vormittag, liebe Autofahrer. Aktuell läuft's gut auf Österreichs Straßen. Ihr kommt ohne Probleme voran. Gute Fahrt.
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1: Um kurz nach 10 mit mir, Gloria Grünberger, und mit einer unserer Lieblingsarbeitskolleginnen, Lady Gaga, ist ja wirklich immer mit am Start, immer mit dabei, bringt immer den besten Kaffee mit. Und dieser Kaffee ist zwar schon 6 Jahre alt, aber einfach immer noch krass.

0: Schönen Vormittag, Antenne Österreich hier mit einem News-Update aus ganz Österreich.
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0: 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Es berichtet Lukas Paulik.
2: Frontal zusammengestoßen sind gestern zwei Rennradfahrer in Kärnten. Der schwere Unfall hat sich am Trauerradweg in Villach St. Magdalen ereignet. Einer der beiden ist zunächst kurz bewusstlos am Weg liegen geblieben. Beide sind mit Verletzungen ins LKH Villach gebracht worden. Der Hitzesommer beschäftigt heute den Salzburger Landtag. Die Grünen machen nämlich die Folgen von Hitze und Dürre zum Thema der Aktuellen Stunde. Sie fordern unter anderem besseren Hitzeschutz in Pflegeheimen, Schulen und Kindergärten sowie mehr Bäume, Schatten und ein besseres Wassermanagement. Und die weltweit erste Hörprothese ist in Tirol entwickelt worden. Das Cochlea-Implantat liegt vollständig unter der Haut, auch das Mikrofon. Dieses kommt jetzt erstmals regulär zum Einsatz. Aktuell tragen 5 Menschen in Österreich ein solches Implantat.
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5: Da können wir unsere Herbstkleidung eigentlich wieder verräumen. Heute der nächste spätsommerliche Tag für uns in Österreich mit bis zu 28 Grad. Und dazu gibt es richtig viel Sonne in fast ganz Österreich. Hier und da mischen sich mal ein paar harmlose Wolken mit dazu. Und im Osten kann es teilweise recht windig sein.
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5: Schönen Vormittag, liebe Autofahrer. Aktuell läuft's gut auf Österreichs Straßen. Ihr kommt ohne Probleme voran. Gute Fahrt.
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5: Ja, und bei uns ist wirklich jeder willkommen. Da sind alle mit dabei. The Strumbrellas, Thorsten Einerson, Tiffany Aris und auch Ray Dalton.

0: Thank you.
1: Schönen Vormittag, Österreich. Es ist der Mittwoch. Was steht heute noch so an bei euch? Jasmin aus Graz.
2: Ich bin gerade auf dem Weg in die Arbeit. Ich muss spätestens um 11 in der Arbeit sein. Ich arbeite bei uns im Restaurant. Das ist ein Familienbetrieb. Und um 11, da klingelt schon bei uns. Da muss ich schon die ersten Stellungen aufnehmen. Und da beginnt auch die stressigste Zeit eigentlich. Und um 15 Uhr ist dann eine Mittagspause. Und da freue ich mich schon, mich wieder auszuruhen und natürlich auf ein gescheites Mittagessen.
1: Also es geht dahin bei uns in Österreich. Gemeinsam mit Österreichs

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10: Britischer Premier Burnham schließt EU-Rückkehr nicht aus und Stadt Wien Opfer einer Cyberattacke.
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10: Im Studio Lukas Paulik. Der britische Premierminister Andy Burnham hat eine Grundsatzdebatte über die künftige Beziehung seines Landes zur Europäischen Union angestoßen und dabei eine mögliche Rückkehr in die EU nicht ausgeschlossen. Man müsse ohne Scheuklappen prüfen, wie es weitergehe, so Burnham gegenüber dem Sender BBC. Die Stadt Wien ist Opfer einer Cyberattacke geworden. Unbekannte verschafften sich Zugriff auf die EDV und stahlen rund 26.000 interne Dokumente. Darunter befinden sich Daten von rund 6.000 Personen. Hinweise, dass sie veröffentlicht wurden, gibt es nicht. Vermutet wird, dass eine spezielle Scan-KI zum Einsatz kam, die derartige Lücken für einen Data-Breach zum Entwenden vertraulicher Inhalte ausfindig macht. Ein Phishing-Angriff wird derzeit ausgeschlossen. Und der englische Top

0: Club Manchester City ist von der Premier League nach jahrelangen Ermittlungen in Sachen Finanzverstößen gestern schuldig gesprochen worden. Laut Liga wurde nur einer der mehr als 100 Vorwürfe gegen den zehnfachen Meister fallen gelassen. Man City drohen nun erhebliche Strafen, die von Geldbußen über Punkteabzüge bis zum Ausschluss aus der Premier League führen könnten.
1: Richtig viel Sonne geht's da heute durch diesen Mittwoch. Hier und da mal ein paar Wolken mit dabei, vor allem im Westen, aber die sind absolut harmlos. Im Osten Österreichs, da kann es teilweise recht windig werden. Von den Temperaturen her heute aber ja, sommerlich regelrecht bis zu 28 Grad.
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1: Kurz nach 11. Aktuell haben wir eine Behinderung und zwar in Wien auf der A23. Kurz nach St. Marx, da ist ein defekter LKW gewesen, der ist aber mittlerweile schon weg. Es dauert aber noch bis zu einer halben Stunde länger. Schön langsam wird's aber besser. Gute Fahrt.
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1: Um kurz nach 11 mit mir, Gloria Grünberger. Zumindest die Volksschule geht schon ihrem heutigen Ende zu. Was machen wir dann noch an diesem traumhaften Herbsttag?
3: Ich möchte alle Eissorten probieren. Schoko, Erdbeer und Vanille ist mein Lieblingseis.
1: Mahlzeit. Train, da gönnt sich auch sicher eins.

Klosterneuburg geboren und jetzt schon ganz groß. Hier bei uns auf Antenne Österreich. Das ist Ari mit seiner neuen Single Ride the Wave.

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7: Da können wir unsere Herbstkleidung eigentlich wieder verräumen. Heute der nächste spätsommerliche Tag bei uns in Österreich mit bis zu 28 Grad. Und dazu gibt es richtig viel Sonne in fast ganz Österreich. Hier und da mischen sich mal ein paar harmlose Wolken mit dazu. Und im Osten kann es teilweise recht windig sein.
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7: Mit guten Nachrichten. Aktuell ist alles gut auf Österreichs Straßen. Ihr kommt ohne Probleme voran. Gute Fahrt.
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7: Und natürlich ganz viel von Österreichs bester Musik. Ganz klar, da haben wir jetzt gleich was etwas Älteres mit dabei von Roxette, Sleeping in My Car aus dem Jahr 1994. Dann aus den 2010er Jahren gibt es Lewis Capaldi mit Before You Go. Und jetzt was ganz was Neues, Chris de Sarandi, Good Old Days aus dem Jahr 2010.

0: besten Hits ganz ausgespielt hier bei uns auf Antenne Österreich. Und es gibt natürlich auch alle wichtigen Infos aus ganz Österreich.
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0: Aus der Antenne Österreich Nachrichtenredaktion Lukas Paulik.
3: Tausende Euro erbeutet haben gestern Telefonbetrüger in Kärnten. Ein 51-jähriger Klagenfurter ist in die Falle getappt. Der Täter hat sich als IT-Security-Mitarbeiter der Hausbank des Opfers ausgegeben und sich so Zugang zum Konto des Mannes verschafft. Daraufhin sind dem Opfer mehrere tausend Euro abgebucht worden. Ein Klein-LKW ist gestern bei einer Schwerpunktkontrolle in Laisach in Tirol gestoppt worden. Der Lenker hatte ein Fahrverbot missachtet. Zudem haben die Polizisten Feuerwerksartikel und Sprengmittel ohne Zulassung und Kennzeichnung im Fahrzeug entdeckt. Und ab heute sind zwei der vier Vogelsäle im Naturhistorischen Museum in Wien wieder begehbar. Die Säle sind restauriert und neu gestaltet worden. Vor Ort sind mehr als 1000 Objekte, die sich mit der Frage, was ist ein Vogel, und auch mit den modernen Problemen der Tiere beschäftigen.
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8: SPÖ-Chef Babler lädt zu Treffen mit Landesspitzen. Und Fußball, ÖFB-Tormann Rochade vor Irland-Match.
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8: Im Studio Jessica Kornpointner. Der von Medienmanager Gerhard Zeiler herausgeforderte SPÖ-Parteichef Andreas Babler lädt für Sonntagnachmittag zu einem Treffen mit den Spitzen der Landesorganisationen. Dieses war vor allem in der Steiermark und Kärnten verlangt worden, um sich rasch auf ein weiteres Prozedere einigen zu können. Das Treffen soll am Sonntag um 16 Uhr stattfinden und ist für 3 Stunden anberaumt. Weiter nach Italien. Nach einer 3-tägigen Unterbrechung ist der sizilianische Flughafen Catania wieder für Starts und Landungen freigegeben. Die Sperre war ja wegen erhöhter Vulkanaktivität des Ätna notwendig geworden. Eine dichte Aschewolke hat den Flugverkehr in der Region erheblich beeinträchtigt. Laut Flughafenbetreiber ist der reguläre Betrieb jetzt aber vollständig wieder aufgenommen worden. Und noch zum Fußball. Das ÖFB-Team hat einen Tormanntausch im Kader vornehmen müssen, weil Salzburgs Christian Zawiszycki, der U21 verletzungsbedingt nicht zur Verfügung steht, wechselt LASK-Goalie Lukas Jungwirth dorthin, um mit der Auswahl am Freitag in Wien das vorentscheidende EM-Quali-Spiel gegen Dänemark zu bestreiten. An seiner Stelle rückt Saarbrückens Matteo Bignetti als Ersatz-Goalie zum ÖFB-Team auf. In der Startelf würde sich demnach morgen zwischen WM-Stammgoalie Alex Schlager und Viktoria Pilsens Florian Wiegele entscheiden im Match gegen Irland.
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10: Im Großteil von Österreich scheint die Sonne bei 20 bis 28 Grad. Nur selten sind ein paar Wolken mit dabei. Morgen gibt es dann erneut viel Sonne. Es ziehen aber vor allem in den westlichen Bundesländern

0: Und dann doch einige Wolkenfelder auf. Es sollte aber trocken bleiben bei 17 bis 27 Grad. Am Freitag zeigt sich die Sonne dann nicht mehr so oft in Salzburg oder auch im Salzkammergut. Kann es da auch regnen. Sonniger dann schon wieder am Samstag.
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2: Mit guten Nachrichten. Aktuell ist alles gut auf Österreichs Straßen. Ihr kommt ohne Probleme voran. Gute Fahrt.
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0: Wir haben die absolute Wochenhalbzeit, eine schöne Mittagspause am Mittwoch. Und dazu gibt's Österreichs beste Musik, jetzt mit David Guetta und Baby Don't Hurt Me.

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15: Im Großteil von Österreich scheint die Sonne bei 20 bis 28 Grad. Nur selten sind ein paar Wolken mit dabei. Morgen gibt es dann erneut viel Sonne. Es ziehen aber vor allem in den westlichen Bundesländern dann doch einige Wolkenfelder auf. Es sollte aber trocken bleiben bei 17 bis 27 Grad. Am Freitag zeigt sich die Sonne dann nicht mehr so oft in Salzburg oder auch im Salzkammergut. Kann es da auch regnen. Sonniger dann schon wieder am Samstag.
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16: Mit guten Nachrichten. Aktuell ist alles gut auf Österreichs Straßen. Ihr kommt ohne Probleme voran. Gute Fahrt.
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15: Gemeinsam geht's durch diesen Mittwochnachmittag. Schön, dass ihr mit dabei seid. Mein Name ist Markus Angerer. Und weiter geht's bei uns mit dem Song der Fußball-WM im Sommer. Hier kommen Shakira und Burna Boy und Die Die.

Summer Break geht's durch diesen Mittwoch Antenne Österreich hier. Aber wenn wir uns ehrlich sind, man hat eigentlich nicht das Gefühl, dass der Sommer in diesem Jahr jemals weg war. Wir machen weiter mit Österreichs bester Musik. Einen richtig feinen Mittwoch.

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11: Österreich hat über 430 Milliarden Euro an Staatsschulden und Fußball kracht zwischen Ronaldo und Portugal-Coach Jesus.
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11: Im Studio Jessica Kornpointner. Die Schuldenquote Österreichs ist auf 83,6% der Wirtschaftsleistung gestiegen. Das Staatsdefizit hat sich im ersten Halbjahr zwar verringert, die Ausgaben überragen die Einnahmen aber weiter um rund 11 Milliarden, teilt die Statistik Austria mit. Die Schulden des Gesamtstaates waren Ende Juni auf rund 440 Milliarden, über 20 mehr als noch Ende 2025. Weiter nach Saudi-Arabien. Aus einem Flugzeug auf dem Weg von Dubai nach Tel Aviv ist laut Medienberichten bei einem Handgemenge im Cockpit ein Notsignal gesendet worden. Eine zunächst befürchtete Entführung habe sich nicht bestätigt, berichten israelische Medien. Bisher unbestätigten Berichten zufolge habe aber einer der Piloten offenbar versucht, das Flugzeug zum Absturz zu bringen. Die Maschine ist in Saudi-Arabien gelandet. Und noch zum Fußball. Wirbel gibt es rund um Portugals Star Cristiano Ronaldo. Der 41-jährige Kapitän hat am Dienstag das Mannschaftstraining ausgelassen. Die Gründe offenbar Spannungen zwischen dem Spieler und Trainer Jorge Jesus. Die portugiesische Fußballföderation bestätigt, dass Verbandspräsident Pedro Proença angereist ist, um zwischen Trainer und Kapitän zu vermitteln. Ronaldo war ja beim 2:1-Sieg gegen Norwegen die gesamte Spielzeit auf der Bank und darüber offenbar alles andere als erfreut. Trainer Jesus hat die Entscheidung mit taktischen Überlegungen gegründet.
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1: Im Großteil von Österreich scheint die Sonne bei 20 bis 28 Grad. Nur selten sind ein paar Wolken mit dabei. Morgen gibt es dann erneut viel Sonne. Es ziehen aber vor allem in den westlichen Bundesländern dann doch einige Wolkenfelder auf. Es sollte aber trocken bleiben bei 17 bis 27 Grad. Am Freitag zeigt sich die Sonne dann nicht mehr so oft in Salzburg oder auch im Salzkammergut. Kann es da auch regnen. Sonniger dann schon wieder am Samstag.
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13: Mit guten Nachrichten. Aktuell ist alles gut auf Österreichs Straßen. Ihr kommt ohne Probleme voran. Gute Fahrt.
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1: Eine schöne und angenehme Wochenhalbzeit. Jetzt mit Pitbull und Kesha.

0: Nach seiner starken Leistung gegen den Kosovo hätte es für Salzburg-Schlussmann Christian Zawiszycki eigentlich zum U21-Nationalteam gehen sollen. Daraus wird jetzt aber leider nichts, denn die Adduktoren zwicken beim 19-Jährigen. Und jetzt ist Lukas Jungwirth, der LASK-Schlussmann, zur U21 gereist. Und zum A-Team kommt jetzt Benetti von Saarbrücken. Einiges los also bei unserem Nationalteam. Auch Sascha Horvath, der LASK-Kapitän, hat verletzungsbedingt abreisen müssen. Wir wünschen natürlich den ganzen Verletzten, wie auch Paul Wanner und Veratschnik, dem Salzburg-Kapitän, da alles Gute. Ein Mann, der jetzt wieder so richtig auftrumpft nach einer bisschen verkorksten WM, das ist Xaver Schlager und das sieht auch der Teamchef so.
1: So hätten wir ihn natürlich auch in der WM gebraucht, aber das nützt jetzt nichts. Es gab wahrscheinlich schon irgendwelche Gründe dafür, aber beide Sechser übrigens haben das richtig, richtig gut gemacht und klar, Xaver, so wie er heute gespielt hat, das ist der Xaver, den wir brauchen.
0: Vor allem dieses Zentrum da, gemeinsam mit Niki Seiwald, so etwas wie ein Prunkstück, die Schaltzentrale in unserem Nationalteam. Morgen geht's ja für die Elf von Ralf Rangnick auswärts gegen Irland und los geht's da um 20.45 Uhr. Wir halten euch da mit allen Infos am Laufenden. Jetzt geht's hier weiter mit Österreichs bester Musik.

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7: Im Großteil von Österreich scheint die Sonne bei 20 bis 28 Grad, nur selten sind ein paar Wolken mit dabei. Morgen gibt es dann erneut viel Sonne, es ziehen aber vor allem in den westlichen Bundesländern dann doch einige Wolkenfelder auf. Es sollte aber trocken bleiben bei 17 bis 27 Grad. Am Freitag zeigt sich die Sonne dann nicht mehr so oft in Salzburg oder auch im Salzkammergut. Kann es da auch regnen, sonniger dann schon wieder am Samstag.
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8: Mit guten Nachrichten. Aktuell ist alles gut auf Österreichs Straßen. Ihr kommt ohne Probleme voran. Gute Fahrt.
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7: Wunderschönen Mittwoch und schön, dass ihr mit dabei seid. Jetzt mit Olivia Rodrigo und Drop That.

0: haben heute den 30. September, Antenne Österreich hier. Schön, dass ihr mit dabei seid. Und heute ist Silvester. Aha, ihr habt es richtig gehört. Zumindest bei den Braumeistern, denn heute ist Brausilvester. Was hat es damit aber auf sich? Einer, der es wissen muss, Hans-Jörg Höpplinger, der Braumeister vom Augustinerbräu in Salzburg.
1: Brausilvester ist einfach der Jahresabschluss. Früher sind die Brauereien das Wirtschaftsjahr im September abgeschlossen worden. Und am 1. Oktober ist mit dem Sud Nummer 1 wieder losgegangen. Man hat einfach alles abgeschlossen und hat wieder neu angefangen. Und somit ist das auch ein Feiertag für uns in der Brauerei.
0: Das Ganze kommt auch aus dem Mittelalter. Nachdem man das Bier im Sommer da schlecht kühlen hat können, hat man eben bis zum Oktober mit dem Bierbrauen wieder gewartet. Und eins ist auch sicher, angestoßen wird heute nicht mit Sekt.

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5: Ab morgen gelten neue E-Moped-Regeln in Österreich und Skispringen Stefan Kraft künftig auf Hirscherskiern unterwegs.
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5: Im Studio Jessica Kornpointner. Ab morgen, 1. Oktober, gelten für E-Mopeds in Österreich neue Regeln. Für diese E-Bikes ohne Tretunterstützung braucht man dann einen Führerschein, eine Versicherung und einen Helm. Außerdem darf man auch nicht mehr auf Radwegen fahren, sondern nur mehr auf der Straße. Der Moped-Führerschein kann dann in Fahrschulen oder bei Mobilitätsclubs wie dem ABÜ gemacht werden. Mit rund 300 bis 450 Euro sollte man für die Fahrausbildung rechnen. Weiter nach Russland. Das Land droht der NATO mit dem Einsatz von Atomwaffen, sollte das Militärbündnis versuchen, die an die Ostsee angrenzende Exklave Kaliningrad zu isolieren. Das geht aus einem informellen diplomatischen Dokument hervor, das Moskau an die NATO verschickt hat. Darin wirft Russland der Allianz einen gefährlichen und rücksichtslosen Kurs vor. Dieser berge außerdem ein hohes Risiko für den Ausbruch eines direkten bewaffneten Konflikts. Und noch zum Skispringen. ÖSV-Skispringer Stefan Kraft wird künftig auf Skiern von Marcel Hirscher unterwegs sein. Laut Medienberichten habe der Schwarzacher im Sommer alle Marken durchgetestet und sich schlussendlich für Ski aus dem Hause Van Dier entschieden, allerdings im Biogener Branding. Insgesamt sind gleich 3 neue Skifirmen in der kommenden Saison auf den Schanzen präsent. Fischer Dübel, Biogener sowie Stribel Eltron. Hergestellt werden sie allerdings von Fischer sowie Van Dier. Mit Zlatna aus Slowenien gibt es dann nur mehr einen weiteren Produzenten.
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7: Im Großteil von Österreich scheint die Sonne bei 20 bis 28 Grad. Nur selten sind ein paar Wolken mit dabei. Morgen gibt es dann erneut viel Sonne. Es ziehen aber vor allem in den westlichen Bundesländern dann doch einige Wolkenfelder auf. Es sollte aber trocken bleiben bei 17 bis 27 Grad. Am Freitag zeigt sich die Sonne dann nicht mehr so oft in Salzburg oder auch im Salzkammergut. Kann es da auch regnen. Sonniger dann schon wieder am Samstag.
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7: Schönen Nachmittag, liebe Autofahrer. A9 Pyrenautobahn Richtung Voralpenkreuz zwischen Schwarzelsee und dem Knoten Graz-West. Achtung, hier liegen Teile auf der Fahrbahn. In Salzburg dauert es länger, in der Stadt bei der Sternigstraße. Hier ist nämlich ein Unfall passiert. In beiden Richtungen Zeitverluste mit einplanen. Oberösterreich, A8 Innkreisautobahn Richtung Deutschland zwischen Meckenhofen und Galsbach. Da verliert ihr 10 Minuten. Und B1 Wiener Straße in beiden Richtungen zwischen Völkermarkt und Frankenmarkt. Hier gibt es nach einem Unfall eine Sperre. Wir wünschen eine gute und vor allem sichere Fahrt.
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7: Und mit Österreichs bester Musik einen schönen Mittwoch.

0: aus Gewohnheit, zum Stressabbau oder auch einfach, weil er gut schmeckt? Heute am 30. September ist der Tag des Kaugummis. Und wir wollten von euch einmal wissen, wie lange kauen denn die Österreicherinnen und Österreicher so durchschnittlich ihre Kaugummis?
1: 20 Minuten, weil er auch nicht mehr schmeckt.
2: So um die 10 Minuten. Dann hat er einfach keinen Geschmack mehr.
3: 10 Minuten.
4: Da man einen Kaugummi 1 bis 2 Stunden kauen, wenn er dann noch nichts mehr schmeckt, dann aus.
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4: Im Großteil von Österreich scheint die Sonne bei 20 bis 28 Grad. Nur selten sind ein paar Wolken mit dabei. Morgen gibt es dann erneut viel Sonne. Es ziehen aber vor allem in den westlichen Bundesländern dann doch einige Wolkenfelder auf. Es sollte aber trocken bleiben bei 17 bis 27 Grad. Am Freitag zeigt sich die Sonne dann nicht mehr so oft in Salzburg oder auch im Salzkammergut. Kann es da auch regnen. Sonniger dann schon wieder am Samstag.
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4: Schönen Nachmittag, liebe Autofahrer. A9 Pyhrn-Autobahn Richtung Voralpenkreuz zwischen Schwarzelsee und dem Knoten Graz-West. Achtung, hier liegen Teile auf der Fahrbahn. In Salzburg dauert es länger in der Stadt bei der Sternigstraße. Hier ist nämlich ein Unfall passiert. In beiden Richtungen Zeitverluste mit einplanen. Oberösterreich, A8 Innkreisautobahn Richtung Deutschland zwischen Meckenhofen und Galsbach. Da verliert ihr 10 Minuten. Und B1 Wiener Straße in beiden Richtungen zwischen Vöckelmarkt und Frankenmarkt. Hier gibt es nach einem Unfall eine Sperre. Wir wünschen eine gute und vor allem sichere Fahrt.
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4: Einen sonnigen Mittwoch heute am letzten Septembertag. Morgen auch schon wieder der Start in den Oktober. Ich hoffe, euch geht's gut und wir versorgen euch jetzt wieder mit Österreichs bester Musik.

0: Mit Österreichs bester Musik geht's durch diesen Mittwoch und wir kommen zu den Meldungen aus den Bundesländern.
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0: Im Studio Lukas Paulik.
3: Völlig ausgebrannt ist ein Auto gestern auf der A2 im Burgenland. Der plötzliche Fahrzeugbrand hat sich zwischen der Abfahrt Lafnitztal-Oberwart und der Raststation Leupersdorf ereignet. Alle Insassen konnten sich noch rechtzeitig retten. Die Feuerwehr ist mit schwerem Atemschutz ausgerückt. Der Schwarzsee in Kitzbühel ist jetzt für Schwimmer gesperrt. Auch Hunde sollen kein Seewasser trinken. Der Grund dafür sind Blaualgen. Die Belastung ist in den letzten Tagen stark gestiegen. Erst vor wenigen Wochen hatte der See noch ausgezeichnete Wasserqualität. Und die diesjährige Birnenernte im Mostviertel soll eine der besten seit mehr als 10 Jahren sein. Trotz Hitze und Trockenheit soll vor allem die Ernte bei den Mostbirnen besonders positiv ausfallen, heißt es von der Landwirtschaftskammer. Es wird bereits von einem Jahrhundertmost gesprochen.
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2: SPÖ-Chef Babler lädt zu Treffen mit Landesspitzen. Und Fußball, ÖFB-Tormann Rochade vor Irland-Match.
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2: Im Studio Jessica Kornpointner. Der von Medienmanager Gerhard Zeiler herausgeforderte SPÖ-Parteichef Andreas Babler lädt für Sonntagnachmittag zu einem Treffen mit den Spitzen der Landesorganisationen. Dieses war vor allem in der Steiermark und Kärnten verlangt worden, um sich rasch auf ein weiteres Prozedere einigen zu können. Das Treffen soll am Sonntag um 16 Uhr stattfinden und ist für 3 Stunden anberaumt. Weiter nach Italien. Nach einer 3-tägigen Unterbrechung ist der sizilianische Flughafen Catania wieder für Starts und Landungen freigegeben. Die Sperre war ja wegen erhöhter Vulkanaktivität des Ätna notwendig geworden. Eine dichte Aschewolke hat den Flugverkehr in der Region erheblich beeinträchtigt. Laut Flughafenbetreiber ist der reguläre Betrieb jetzt aber vollständig wieder aufgenommen worden. Und noch zum Fußball. Das ÖFB-Team hat einen Tormanntausch im Kader vornehmen müssen, weil Salzburgs Christian Zawiszycki, der U21 verletzungsbedingt nicht zur Verfügung steht, wechselt LASK-Goalie Lukas Jungwirth dorthin, um mit der Auswahl am Freitag in Wien das vorentscheidende EM-Quali-Spiel gegen Dänemark zu bestreiten. An seiner Stelle rückt Saarbrückens Matteo Bignetti als Ersatzgoalie zum ÖFB-Team auf. In der Startelf würde sich demnach morgen zwischen WM-Stammgoalie Alex Schlager und Viktoria Pilsens Florian Wiegele entscheiden im Match gegen Irland.
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4: Im Großteil von Österreich scheint die Sonne bei 20 bis 28 Grad. Nur selten sind ein paar Wolken mit dabei. Morgen gibt es dann erneut viel Sonne. Es ziehen aber vor allem in den westlichen Bundesländern dann doch einige Wolkenfelder auf. Es sollte aber trocken bleiben bei 17 bis 27 Grad. Am Freitag zeigt sich die Sonne dann nicht mehr so oft in Salzburg oder auch im Salzkammergut. Kann es da auch regnen. Sonniger dann schon wieder am Samstag.
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4: Schönen Nachmittag, liebe Autofahrer. Ihr kommt grundsätzlich momentan ganz gut voran auf Österreichstraßen. Wir haben nur in der Stadt Salzburg ein Problem rund um die Sternekreuzung. Da ist nämlich ein Unfall passiert. Rechnet da immer wieder mit Zeitverlusten von bis zu 15 Minuten. Wir wünschen eine gute und vor allem sichere Fahrt.
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0: Einen wunderschönen Mittwoch. Hier ist Antenne Österreich mit Österreichs bester Musik. Und bei der Susi in Niederösterreich, da sind die Tage im Moment recht sportlich, oder Susi?
1: Ja, also mein Tag startet momentan immer damit, dass ich eine Runde um Weiher laufe, weil jetzt kommt ja die Marathonsaison und da möchte ich mich ein bisschen vorbereiten. Und dadurch, dass ich heute in der Nähe vom Weiher lebe, bietet sich das richtig gut an.
0: Na, hoffentlich hat der Weiher dementsprechende Ausmaße. Ein Marathon ist ja immerhin doch mit 42 Kilometern eine richtig fette Aufgabe. Wir wünschen natürlich alles Gute, weiterhin so sportlich bleiben, und sportlich geht's auch hier weiter mit Österreichs bester Musik.

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9: Im Großteil von Österreich scheint die Sonne bei 20 bis 28 Grad. Nur selten sind ein paar Wolken mit dabei. Morgen gibt's dann erneut viel Sonne. Es ziehen aber vor allem in den westlichen Bundesländern dann doch einige Wolkenfelder auf. Es sollte aber trocken bleiben bei 17 bis 27 Grad. Am Freitag zeigt sich die Sonne dann nicht mehr so oft in Salzburg oder auch im Salzkammergut. Kann's da auch regnen. Sonniger dann schon wieder am Samstag.
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9: Wir schauen auf Österreichs Straßen und starten in Niederösterreich. B7 Brünner Straße Richtung Tschechien vor dem Grenzübergang Drassenhofen. Hier dauert es länger aufgrund von Bauarbeiten. Wir schauen nach Salzburg, B178 Loferer Straße in beiden Richtungen. Zwischen Lofer Ost und Onken immer wieder Zeitverluste in beiden Richtungen. Und Tirol A12 Interlautobahn Richtung Arlberg. Auf der Anschlussstelle Wattens dauert es länger. Hier ist ein Unfall passiert. Wir wünschen eine gute und vor allem sichere Fahrt.

0: Durch den Mittwoch mit Österreichs bester Musik. Schön, dass ihr mit dabei seid. Und wir kommen zu den Meldungen aus den Bundesländern.
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0: Mit Lukas Paulik.
3: Frontal zusammengestoßen sind gestern zwei Rennradfahrer in Kärnten. Der schwere Unfall hat sich am Trauerradweg in Villach St. Magdalen ereignet. Einer der beiden ist zunächst kurz bewusstlos am Weg liegen geblieben. Beide sind mit Verletzungen ins LKH Villach gebracht worden. Der Hitzesommer beschäftigt heute den Salzburger Landtag. Die Grünen machen nämlich die Folgen von Hitze und Dürre zum Thema der Aktuellen Stunde. Sie fordern unter anderem besseren Hitzeschutz in Pflegeheimen, Schulen und Kindergärten sowie mehr Bäume.

0: Schatten und ein besseres Wassermanagement. Und die weltweit erste Hörprothese ist in Tirol entwickelt worden. Das Cochlea-Implantat liegt vollständig unter der Haut, auch das Mikrofon. Dieses kommt jetzt erstmals regulär zum Einsatz. Aktuell tragen 5 Menschen in Österreich ein solches Implantat.
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2: Österreich hat über 430 Milliarden Euro an Staatsschulden und Fußball kracht zwischen Ronaldo und Portugal-Coach Jesus.
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2: Im Studio Jessica Kornpointner. Die Schuldenquote Österreichs ist auf 83,6% der Wirtschaftsleistung gestiegen. Das Staatsdefizit hat sich im ersten Halbjahr zwar verringert, die Ausgaben überragen die Einnahmen aber weiter um rund 11 Milliarden, teilt die Statistik Austria mit. Die Schulden des Gesamtstaates waren Ende Juni auf rund 440 Milliarden, über 20 mehr als noch Ende 2025. Weiter nach Saudi-Arabien. Aus einem Flugzeug auf dem Weg von Dubai nach Tel Aviv ist laut Medienberichten bei einem Handgemenge im Cockpit ein Notsignal gesendet worden. Eine zunächst befürchtete Entführung habe sich nicht bestätigt, berichten israelische Medien. Bisher unbestätigten Berichten zufolge habe aber einer der Piloten offenbar versucht, das Flugzeug zum Absturz zu bringen. Die Maschine ist in Saudi-Arabien gelandet. Und noch zum Fußball. Wirbel gibt es rund um Portugals Star Cristiano Ronaldo. Der 41-jährige Kapitän hat am Dienstag das Mannschaftstraining ausgelassen. Die Gründe offenbar Spannungen zwischen dem Spieler und Trainer Jorge Jesus. Die portugiesische Fußballföderation bestätigt, dass Verbandspräsident Pedro Proença angereist ist, um zwischen Trainer und Kapitän zu vermitteln. Ronaldo war ja beim 2:1 gegen Norwegen die gesamte Spielzeit auf der Bank und darüber offenbar alles andere als erfreut. Trainer Jesus hat die Entscheidung mit taktischen Überlegungen gegründet.
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4: Viel Sonne steht auch morgen am Programm. Nur in den westlichen Bundesländern, da können schon einige dichtere Wolkenfelder aufziehen. Es bleibt grundsätzlich warm bei 17 bis 27 Grad. Am Freitag zeigt sich die Sonne dann nicht mehr so oft. Vor allem in Salzburg oder auch im Salzkammergut kann es auch regnen. Es wird ein bisschen kühler bei 15 bis 23 Grad. Sonniger dann aber schon wieder am Samstag.
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4: Schönen Nachmittag, liebe Autofahrer. Wien A23 Südosttangente Richtung Enzersdorf am Beginn der Praterbrücke, da steht ein defektes Fahrzeug, bitte hier vorsichtig unterwegs sein. Am Altmannsdorfer Ast Richtung Wiental vor der Abfahrt zur Altmannsdorfer Straße, hier gibt es Stau nach einem Unfall und Richtung Hirschstetten zwischen dem Verteilerkreis Favoriten und dem Knoten Prater, da verliert ihr knappe 30 Minuten. In Niederösterreich dauert es länger auf der B7 Brünner Straße Richtung Tschechien beim Grenzübergang ca. 10 bis 15 Minuten hier euer Zeitverlust. Und in Tirol dauert es länger auf der A12 Interlautobahn Richtung Arlberg auf der Anschlussstelle Wattens. Wir wünschen eine gute und vor allem sichere Fahrt.
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4: Und mit Österreichs bester Musik einen schönen Mittwoch.

0: Nach seiner starken Leistung gegen den Kosovo hätte es für Salzburg-Schlussmann Christian Zawiszycki eigentlich zum U21-Nationalteam gehen sollen. Daraus wird jetzt aber leider nichts, denn die Adduktoren zwicken beim 19-Jährigen. Und jetzt ist Lukas Jungwirth, der LASK-Schlussmann, zur U21 gereist. Und zum A-Team kommt jetzt Benjetti von Saarbrücken. Einiges los also bei unserem Nationalteam. Auch Sascha Horvath, der LASK-Kapitän, hat verletzungsbedingt abreisen müssen. Wir wünschen natürlich den ganzen Verletzten, wie auch Paul Wanner und Veratschnik, dem Salzburg-Kapitän, da alles Gute. Ein Mann, der jetzt wieder so richtig auftrumpft nach einer bisschen verkorksten WM, das ist Xaver Schlager und das sieht auch der Teamchef so.
1: So hätten wir ihn natürlich auch in der WM gebraucht, aber das nützt jetzt nichts. Es gab wahrscheinlich schon irgendwelche Gründe dafür, aber beide Sechser übrigens haben das richtig, richtig gut gemacht und klar, Xaver, so wie er heute gespielt hat, das ist der Xaver, den wir brauchen.
0: Vor allem dieses Zentrum da, gemeinsam mit Niki Seiwald, so etwas wie ein Prunkstück, die Schaltzentrale in unserem Nationalteam. Morgen geht's ja für die Elf von Ralf Rangnick auswärts gegen Irland und los geht's da um 20.45 Uhr. Wir halten euch da mit allen Infos am Laufenden. Jetzt geht's hier weiter mit Österreichs bester Musik.

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6: Viel Sonne steht auch morgen am Programm. Nur in den westlichen Bundesländern, da können schon einige dichtere Wolkenfelder aufziehen. Es bleibt grundsätzlich warm bei 17 bis 27 Grad. Am Freitag zeigt sich die Sonne dann nicht mehr so oft. Vor allem in Salzburg oder auch im Salzkammergut kann es auch regnen. Es wird ein bisschen kühler bei 15 bis 23 Grad. Sonniger dann aber schon wieder am Samstag.
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6: Schönen Nachmittag, liebe Autofahrer. Wien A23 Südosttangente Richtung Enzersdorf am Beginn der Praterbrücke, da steht ein defektes Fahrzeug, bitte hier vorsichtig unterwegs sein. Am Altmannsdorfer Ast Richtung Wiental vor der Abfahrt zur Altmannsdorfer Straße, hier gibt es Stau nach einem Unfall und Richtung Hirschstetten zwischen dem Verteilerkreis Favoriten und dem Knoten Prater, da verliert ihr knappe 30 Minuten. In Niederösterreich dauert es länger auf der B7 Brünnerstraße Richtung Tschechien beim Grenzübergang ca. 10 bis 15 Minuten hier euer Zeitverlust. Und in Tirol dauert es länger auf der A12 Interlautobahn Richtung Arlberg auf der Anschlussstelle Wattens. Wir wünschen eine gute und vor allem sichere Fahrt.
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6: Einen sonnigen Mittwoch heute am letzten Septembertag. Morgen auch schon wieder der Start in den Oktober. Ich hoffe, euch geht's gut und wir versorgen euch jetzt wieder mit Österreichs bester Musik.

0: haben heute den 30. September, Antenne Österreich hier. Schön, dass ihr mit dabei seid. Und heute ist Silvester. Aha, ihr habt es richtig gehört. Zumindest bei den Braumeistern, denn heute ist Brausilvester. Was hat's damit aber auf sich? Einer, der es wissen muss, Hans-Jörg Höpplinger, der Braumeister vom Augustinerbräu in Salzburg.
1: Brausilvester ist einfach der Jahresabschluss. Früher sind die Brauereien das Wirtschaftsjahr im September abgeschlossen worden. Und am 1. Oktober ist mit dem Sud Nummer 1 wieder losgegangen. Man hat einfach alles abgeschlossen und hat wieder neu angefangen. Und somit ist das auch ein Feiertag für uns in der Brauerei.
0: Das Ganze kommt auch aus dem Mittelalter. Nachdem man das Bier im Sommer da schlecht kühlen hat können, hat man eben bis zum Oktober mit dem Bierbrauen wieder gewartet. Und eins ist auch sicher, angestoßen wird heute nicht mit Sekt.

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1: Wehrfähige Männer aus der Ukraine erhalten in Österreich nicht mehr automatisch den Schutzstatus. Und Tennis. Sinner könnte erste Bank Open verpassen.
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0: Wehrfähige Männer aus der Ukraine erhalten in Österreich nicht mehr automatisch den Schutzstatus. Eine entsprechende Änderung der Vertriebenenverordnung hat heute den Ministerrat passiert. Damit wird ein entsprechender Beschluss der Europäischen Union umgesetzt. Die Ukraine hat sich diesbezüglich an die EU gewandt. Das von Russland angegriffene Land braucht weiter viele Soldaten. Zudem gäbe es laut Kiew viele Fahnenflüchtige. Weiter nach Rumänien. Das dortige Parlament hat heute auch dem designierten Regierungschef Siegfried Muresan das Vertrauen verweigert. Nur 182 Parlamentarier haben seinem Kabinett das Vertrauen ausgesprochen. Gebraucht hätte es 233. Damit wäre jetzt der Weg frei für eine vorgezogene Neuwahl. Und noch zum Tennis. Jannik Sinner bekommt seine hartnäckigen Knieprobleme nicht in den Griff. Und das könnte jetzt auch Auswirkungen für das ATP 500er Turnier in Wien Ende Oktober haben. Nach seiner Absage für das Turnier in Peking berichten italienische Medien nämlich, dass der Südtiroler auch beim ATP 1000-Event in Shanghai nicht teilnehmen kann. Falls die konservative Reha nicht wie erhofft funktionieren sollte, könnte eine Operation notwendig werden.
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2: Viel Sonne steht auch morgen am Programm. Nur in den westlichen Bundesländern, da können schon einige dichtere Wolkenfelder aufziehen. Es bleibt grundsätzlich warm bei 17 bis 27 Grad. Am Freitag zeigt sich die Sonne dann nicht mehr so oft. Vor allem in Salzburg oder auch im Salzkammergut kann es auch regnen. Es wird ein bisschen kühler bei 15 bis 23 Grad. Sonniger dann aber schon wieder am Samstag.
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2: Wir schauen auf Österreichs Straßen. Oberösterreich, A7 Mühlkreisautobahn Richtung Westautobahn zwischen der Prinz-Eugen-Straße und dem Knoten Linz, da dauert es eine Viertelstunde länger. Ebenfalls 15 Minuten Zeitverlust auf der BN123 der Mauthausener Straße Richtung Pregarten vor der Donaubrücke Mauthausen. Weiter geht's in Wien, da dauert es länger auf der Ostautobahn Richtung Tangente zwischen der Simmeringer Heide und dem Knoten Prater 20 Minuten hier euer Zeitverlust und auf der Südosttangente dauert es länger Richtung Hirschstein 30 Minuten Zeitverlust und auch Richtung Enzersdorf mit 20 Minuten Zeitverlust. Wir wünschen eine gute und vor allem sichere Fahrt.
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2: Schönen Feierabend am Mittwoch. Jetzt geht's auch schon wieder Richtung Wochenende. Schön, dass ihr mit dabei seid.

0: Aus Gewohnheit, zum Stressabbau oder auch einfach, weil er gut schmeckt? Heute am 30. September ist der Tag des Kaugummis. Und wir wollten von euch einmal wissen, wie lange kauen denn die Österreicherinnen und Österreicher so durchschnittlich ihre Kaugummis?
1: 20 Minuten, weil er auch nicht mehr schmeckt.
2: So um die 10 Minuten. Dann hat er einfach keinen Geschmack mehr.
3: 10 Minuten.
4: Du hast meinen Kaugummi 1 bis 2 Stunden kauen, wenn er dann noch nichts mehr schmeckt, dann aus.
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3: Viel Sonne steht auch morgen am Programm. Nur in den westlichen Bundesländern, da können schon einige dichtere Wolkenfelder aufziehen. Es bleibt grundsätzlich warm bei 17 bis 27 Grad. Am Freitag zeigt sich die Sonne dann nicht mehr so oft. Vor allem in Salzburg oder auch im Salzkammergut kann es auch regnen. Es wird ein bisschen kühler bei 15 bis 23 Grad. Sonniger dann aber schon wieder am Samstag.
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3: Wir schauen auf Österreichs Straßen. Oberösterreich, A7 Mühlkreisautobahn Richtung Westautobahn zwischen der Prinz-Eugen-Straße und dem Knoten Linz, da dauert es eine Viertelstunde länger. Ebenfalls 15 Minuten Zeitverlust auf der B123 der Mauthausener Straße Richtung Pregarten vor der Donaubrücke Mauthausen. Weiter geht's in Wien, da dauert es länger auf der Ostautobahn Richtung Tangente zwischen der Simmeringer Heide und dem Knoten Prater 20 Minuten hier euer Zeitverlust und auf der Südosttangente dauert es länger Richtung hier 30 Minuten Zeitverlust und auch Richtung Enzersdorf mit 20 Minuten Zeitverlust. Wir wünschen eine gute und vor allem sichere Fahrt.
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0: Mit Österreichs bester Musik geht's durch diesen Mittwoch und wir kommen zu den Meldungen aus den Bundesländern.
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0: Im Studio Lukas Paulik.
3: Völlig ausgebrannt ist ein Auto gestern auf der A2 im Burgenland. Der plötzliche Fahrzeugbrand hat sich zwischen der Abfahrt Lafnitztal-Oberwart und der Raststation Leupersdorf ereignet. Alle Insassen konnten sich noch rechtzeitig retten. Die Feuerwehr ist mit schwerem Atemschutz ausgerückt. Der Schwarzsee in Kitzbühel ist jetzt für Schwimmer gesperrt. Auch Hunde sollen kein Seewasser trinken. Der Grund dafür sind Blaualgen. Die Belastung ist in den letzten Tagen stark gestiegen. Erst vor wenigen Wochen hatte der See noch ausgezeichnete Wasserqualität. Und die diesjährige Birnenernte im Mostviertel soll eine der besten seit mehr als 10 Jahren sein. Trotz Hitze und Trockenheit soll vor allem die Ernte bei den Mostbirnen besonders positiv ausfallen, heißt es von der Landwirtschaftskammer. Es wird bereits von einem Jahrhundertmost gesprochen.
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14: Ab morgen gelten neue E-Moped-Regeln in Österreich und Skispringen Stefan Kraft künftig auf Hirscherskiern unterwegs.
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14: Im Studio Jessica Kornpointner.

Ab morgen, 1. Oktober, gelten für E-Mopeds in Österreich neue Regeln für diese E-Bikes. Ohne Tretunterstützung braucht man dann einen Führerschein, eine Versicherung und einen Helm. Außerdem darf man auch nicht mehr auf Radwegen fahren, sondern nur mehr auf der Straße. Der Moped-Führerschein kann dann in Fahrschulen oder bei Mobilitätsclubs wie dem ABÖ gemacht werden.

0: Russland der Allianz einen gefährlichen und rücksichtslosen Kurs vor. Dieser berge außerdem ein hohes Risiko für den Ausbruch eines direkten bewaffneten Konflikts. Und noch zum Skispringen. ÖSV-Skispringer Stefan Kraft wird künftig auf Skiern von Marcel Hirscher unterwegs sein. Laut Medienberichten habe der Schwarzacher im Sommer alle Marken durchgetestet und sich schlussendlich für Ski aus dem Hause Van Dier entschieden, allerdings im Biogener Branding. Insgesamt sind gleich 3 neue Skifirmen in der kommenden Saison auf den Schanzen präsent. Fischer Dübel, Biogener sowie Striebel Eltron. Hergestellt werden sie allerdings von Fischer sowie Van Dier. Mit Zlatner aus Slowenien gibt es dann nur mehr einen weiteren Produzenten.
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17: Morgen gelten neue E-Moped-Regeln in Österreich und Skispringen Stefan Kraft künftig auf Hirscherskiern unterwegs.
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17: Im Studio Jessica Kornpointner. Ab morgen, 1. Oktober, gelten für E-Mopeds in Österreich neue Regeln. Für diese E-Bikes ohne Tretunterstützung braucht man dann einen Führerschein, eine Versicherung und einen Helm. Außerdem darf man auch nicht mehr auf Radwegen fahren, sondern nur mehr auf der Straße. Der Mopedführerschein kann dann in Fahrschulen oder bei Mobilitätsclubs wie dem ABÜ gemacht werden. Mit rund 300 bis 450 Euro sollte man für die Fahrausbildung rechnen. Weiter nach Russland. Das Land droht der NATO mit dem Einsatz von Atomwaffen, sollte das Militärbündnis versuchen, die an die Ostsee angrenzende Exklave Kaliningrad zu isolieren. Das geht aus einem informellen diplomatischen Dokument hervor, das Moskau an die NATO verschickt hat. Darin wirft Russland

nannte Allianz einen gefährlichen und rücksichtslosen Kurs vor. Dieser berge außerdem ein hohes Risiko für den Ausbruch eines direkten bewaffneten Konflikts. Und noch zum Skispringen. ÖSV-Skispringer Stefan Kraft wird künftig auf Skiern von Marcel Hirscher unterwegs sein. Laut Medienberichten habe der Schwarzacher im Sommer alle Marken durchgetestet und sich schlussendlich

0: Partner aus Slowenien gibt es dann nur mehr einen weiteren Produzenten.
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